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1: Das 3 Hour. An 3 Minuten.
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3: Das von der Wauer. An 3 Minuten.
4: Bald russische Terrain sind gefallen zuerst nach innerhalb von 24 Stunden. Von dem Mittwochsabend bis in Donnerstag zu Mitten. Das waren dann deutlich mehr wie im ganzen September, wo wir dann noch 3 Liter kommen wären. 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Der Freitag hat mal 10 Grad sogar ziemlich kill.

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1: Guten Morgen!
2: Bald russische Terrain, sie gefallen zuerst nach innerhalb von 24 Stunden. 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
1: 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Wie all Urlisch an Gasheizungen muss raus. Er soll langfristig klimafreundlich Heizungsanlagen wie Wärmepumpen ersetzt gehen. Das ist verwärmt am Haus und auch verwärmt Wasser. Das ist der Plan von der Politik an Deutschland, die den Umstieg auch großzügig fördert. Wie auch zu Lützburg geht es immer mehr der Wärmepumpen. Mehr sind Wärmepumpen da wirklich für all Haus geeignet, aber was kosten sie? Darüber wird Dariane Stern informiert.
3: Wärmepumpen ziehen Energie aus der Umwelt und pumpen sie auf ein höheres Temperaturniveau. Damit können dann die eigenen vier Wände beheizt werden. Mittlerweile sind sie auch in Bestandsgebäuden gut einsetzbar, betont Henning Schulz von Stiebel Eltron.
4: Also bis zu 75-80% aller Gebäude, die im Moment bestehen, können problemlos sofort auf eine Wärmepumpe umsteigen. Es braucht keine Fußbodenheizung und es braucht in den meisten Fällen auch keine umfangreiche Sanierung. Das ist wichtig.
3: Wer die Kosten für den Umbau einschätzen möchte, kann Online-Tools nutzen, um den individuellen Preis für die Wärmepumpe zu berechnen.
4: Oder man besucht eine der Veranstaltungen im Rahmen der Woche der Wärmepumpe. Die findet vom 4. bis 10. November statt. Und wir machen dabei zum Beispiel in ganz Deutschland Infoveranstaltungen, teilweise auch mit unseren Fachhandwerkern. Alle Infos dazu findet man bei uns auf der Homepage. Und da gibt's auch alles Wichtige zu der im Moment echt attraktiven Förderung.
3: Bevor diese Förderung vom Staat ausgezahlt wird, müssen die Kunden das Geld vorstrecken. Aber auch hier gibt es Unterstützung.
4: Es gibt ein Kreditangebot der KfW-Bank zum Beispiel für den Heizungswechsel, bei dem ich bis zu 120.000 Euro schon ab einem Zinssatz von 0,01% erhalten kann. Und dieser Kredit ist auch noch jederzeit ohne Vorfälligkeitsentschädigung ganz oder teilweise sondertilgbar. Also keine Nachteile für mich. Sehr interessant.
3: Wer sich für den Einbau einer Wärmepumpe entscheidet, kann sie vielleicht schon in diesem Winter nutzen. Aktuell gibt es noch Förderungen von bis zu 70%.
1: Ein Heizungsumbau zur Wärmepumpe für Hausbesitzer ein großes Thema an Deutschland, mehr auch zu Lützburg. Informationen, Beobachtungen und Hilfe gibt es natürlich zum Beispiel nach stiebel-eltron.de oder auch in einem direkten Beobachtungsgespräch bei einem von den Veranstaltungen, die im Rahmen von der Woche von der Wärmepumpe ausgefeuert gehen.
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1: Das Ning Hour. An 12 Minuten.
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7: Es endet mit einem 16-Hour und dann sind es noch mit einem 19-Hour.
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1: Das 10 Uhr. An 1 Minute.
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5: Guten Morgen!
3: Bald russische Terrain, sie gefallen hat zuerst nach innerhalb von 24 Stunden. Von dem Mittwochsnobend bis in Donnerstag zu Mitten, das waren dann deutlich mehr wie im ganzen September, wo wir dann noch 3 Liter kommen wären. Auch für die nächsten Dejas war der Rehn angekündigt. Der Freitag hat mal 10 Grad sogar ziemlich kalt.

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3: Sie gilt als das deutsche Grundnahrungsmittel. Ihr könnt eigentlich aus Südamerika als gut erkrumpen. Ob gekocht, gebroten oder frittiert, hast du von diesen Tellern nämlich wegzudenken. Bei den alles aus der toller Knolle, du kannst zaubern. Oder wenn ihr besser Fanger von der Leist, das wisst Gerätziniker.
4: Die Kartoffel wächst überall in Deutschland und ist damit ein regionales Produkt und gleichzeitig auch noch super vielseitig. Und so ziemlich jeder hat ein bestimmtes Lieblingsgericht.
5: Jetzt im Herbst ist ja eigentlich Suppenzeit und am liebsten verarbeite ich Kartoffeln zu Kartoffelsuppe.
6: Also bei den Kindern auf jeden Fall Kartoffelpuffer mit Apfelmus. Bei Pommes gehen auch immer und ich bin eher so der Bratkartoffelfan.
7: Kartoffelsalat mit Mayo natürlich.
4: Die Kartoffel ist von Natur aus eine wertvolle Knolle. Sie enthält Stärke, Ballaststoffe, Eiweiß, Vitamine, Mineralstoffe und sekundäre Pflanzenstoffe, erklärt Dörte Meier von Rewe.
8: Die Kartoffel besteht tatsächlich aus 78% Wasser und enthält kaum Fett. Auf 100 Gramm hat sie ungefähr 70 Kalorien, aber es kommt natürlich auch immer auf die Zubereitungsart an. Ne? Wenn man einfache Salz- oder Pellkartoffeln macht, ist das sicherlich kein Dickmacher, aber bei Pommes oder Reibekuchen sieht es durch das ganze Fett in der Zubereitung natürlich schon ganz anders aus.
4: Kartoffeln werden grundsätzlich in drei Kategorien eingeteilt. Festkochend, vorwiegend festkochend und mehlig kochend. Damit werden Kocheigenschaften bezeichnet, die vom Stärkegrad abhängen.
8: Je mehr Stärke eine Kartoffel hat, desto weicher ist sie. Festkochende Kartoffeln sind zum Beispiel super für Salz- oder Pellkartoffeln oder eben auch Salate. Vorwiegend festkochende sind für Eintöpfe gut oder auch für Pommes. Und mehlige Kartoffeln ganz klassisch für Kartoffelbrei.
4: Übrigens, wenn die Kartoffel schon größere Keime trägt und sich verfärbt, lieber nicht mehr essen. Das könnte sonst zu Unwohlsein führen. Deshalb die Kartoffeln am besten dunkel lagern, dann halten sie sich möglichst lange und das nächste Kartoffelgericht kann kommen.
3: Ja, mehr Informationen und auch Rezeptideen findet ihr unter rewe.de.
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7: 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Bello Impossibile.
6: Und das muss man auch übersetzen. Bello heißt
7: Schäden. Ja, Schäden. Schäden.
6: Unmöglich.
7: Unmöglich Schäden.
6: Okay.
7: Also unmöglich Schäden, das ist nicht für euch zwei gemeint.

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2: Ganz neue Musik auf Radioaktiv. 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Jealous Lover. Stones gehören, da das Klo zu den größten Rockbands von allen Zeiten. Jealous Lover, das war jetzt hier ein typischer Sound. Eine Mischung aus Rock, aus Blues und dann die unverwirselbare Stimme vom Mick Jagger. Ein Track mit ganz viel Energie und dem klassischen Stones-Feeling. Hier ist Rolling Stones, hier ist Jealous Lover.

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3: In Melanie Pignitters neuem Buch geht es um Lena. Sie ist eine normale Frau. Engagiert, stark, zuverlässig, aber auch ständig am Limit als Mutter mit Vollzeitjob. Einer Protagonistin wie aus dem realen Leben eben. Und das ist Autorin Melanie an ihren Figuren sehr wichtig.
4: Und dann ist da noch das innere Gefühl, nur wenn sie perfekt ist und ständig etwas leistet, ist sie auch wertvoll. Aber dann zieht ihr Körper plötzlich die Reißleine und dann schickt sie ihre beste Freundin Eva, die wir als Buchteil 1 kennen, auf eine Reise. Sie sagt, nimm meinen Bulli und fahr los nach Italien.
3: Für Lena ändert sich auf dieser Reise alles. Erstmal läuft gar nichts wie geplant und Lena muss sich vielen Herausforderungen stellen, aber mit der Zeit kommt sie wieder bei sich selbst an.
4: Sie lernt, den Moment zu genießen, Vergangenes, Leistungsdrang und Perfektionsstreben endlich loszulassen. Und sie erkennt etwas ganz Wesentliches, nämlich, dass sie ein Geschenk ist und eben keine Last. Und zwar auch dann, wenn sie nichts Nützliches tut.
3: Das Erfolgsgeheimnis hinter den Büchern ist die Mischung aus Ratgeber und Erzählung. Sie sind keine trockenen Seminarlektüren, sondern vermitteln Leichtigkeit beim Lesen.
4: Und gleichzeitig sind meine Charaktere immer so auf meine Leser abgestimmt, dass ich ganz oft höre, ich finde mich darin so sehr wieder, das könnte ich sein. Und deshalb fühlt sich das Lesen der Geschichten nach einem echten Wiedersehen mit sich selbst an.
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1: Et ass 12 Uhr. An 2 Minuten.
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3: Bald russische Terrain, sie gefallen hat zuerst nach innerhalb von 24 Stunden. Von dem Mittwochsnobend bis in Donnerstag zum Mitten. Das war dann deutlich mehr wie am ganzen September, wo wir dann noch 3 Liter gekommen waren. Auch für die nächsten Days aus Freitag reden angekündigt. Der Freitag hat mal 10 Grad sogar ziemlich kill.
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1: Das ist eine Uhr. An 12 Minuten.
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3: Bald russische Terrain, sie gefallen hat zuerst nach innerhalb von 24 Stunden. Von dem Mittwochsnobend bis in Donnerstag zu Mitten. Das waren dann deutlich mehr wie im ganzen September, wo wir dann noch 3 Liter kommen wären. Auch für die nächsten Dejas Freitag reden angekündigt. Der Freitag hat mit 10 Grad sogar ziemlich kill.
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1: Et ass 2 Auer an 1 Minut.
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3: Bald russische Terrain sind gefallen als erstes nach innerhalb von 24 Stunden. Von dem Mittwochsnobend bis in Donnerstag zu Mitten. Das waren dann deutlich mehr wie im ganzen September, wo wir dann noch 3 Liter kommen wären. Auch für die nächsten Dejas Freitag reden angekündigt. Der Freitag hat mal 10 Grad sogar ziemlich kill.
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1: Das Feierhour. Am 1 Minute.
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3: Bald russische Terrain sind gefallen zuerst nach innerhalb von 24 Stunden. Von dem Mittwochsnobend bis in Donnerstag zu Mitteln. Das waren dann deutlich mehr wie am ganzen September, wo wir nur noch 3 Liter kommen wären. Auch für die nächsten Dejas Freitag reden angekündigt. Der Freitag hat mal 10 Grad sogar ziemlich kill.

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2: 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Unser Radioaktiv Dreier, viel Spaß!
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1: Das von der Wauer. An 2 Minuten.
2: 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Wie ist es wieder bei uns am Sendegebiet?
3: Bald russische Terrain sind gefallen zuerst nach innerhalb von 24 Stunden. Von dem Mittwochsnobend bis in Donnerstag zu Mitten. Das waren dann deutlich mehr wie am ganzen September, wo wir noch 3 Liter gekommen wären. Auch für die nächsten Dejas Freitag reden angekündigt. Der Freitag hat mal 10 Grad sogar ziemlich kill.
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0: Eins von dem gut.
1: Das ist 6 Uhr. An 2 Minuten.
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3: Bald russische Terrain, sie gefallen halt zuerst nach innerhalb von 24 Stunden. Von dem Mittwoch zu Abend bis in Donnerstag zu Mitteln, das waren dann deutlich mehr wie am ganzen September, wo wir dann noch 3 Liter kommen wären. Auch für die nächsten Dejas Freitag reden angekündigt. Der Freitag hat mal 10 Grad sogar ziemlich kill.
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0: Eins von dem gut.
1: Das Siebenauer. An 2 Minuten.
2: 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Wie ist wieder bei uns am Sendegebiet?
3: Bald russische Terrain sind gefallen zuerst nach innerhalb von 24 Stunden. Von dem Mittwochsnobend bis in Donnerstag zu Mitten. Das waren dann deutlich mehr wie am ganzen September, wo wir dann noch 3 Liter kommen wären. Auch für die nächsten Dejas Freitag reden angekündigt. Der Freitag hat mal 10 Grad sogar ziemlich kill.

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1: 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Denkt an der Wanderpneuen von O bis O, von Oktober bis Ostern, an natürlich je noch Wetterkonditionen. 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

0: Eins von dem gut.
1: Das Ning Hour. An 12 Minuten.
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0: Guten Morgen.
1: Frau Kara, etwas schmeckt mir, etwas schmeckt mir nicht. Was genau ist eigentlich unser Geschmack?
0: Ja, genau. Also der Geschmack auf der Zunge, das ist eigentlich ziemlich simpel. Da gibt's nur Rezeptoren, also Sensoren für 5 Geschmäcker. Die kennt auch jeder. Also süß, salzig, sauer, bitter und es gibt noch so herzhaft fleischig. Aber der große Teil dessen, was wir Geschmack nennen, das ist eigentlich Geruch. Man kennt das so ein bisschen, wenn man erkältet ist, dann schmeckt man auch nichts so richtig. Während wir nämlich kauen und atmen, dann steigen Aromamoleküle aus dem Essen von hinten in die Nase hoch. Und da gibt es hunderte verschiedene, ganz hoch spezialisierte Rezeptoren. Und die machen halt dieses ganz vielfältige Geschmackserlebnis, was wir kennen.
1: Man sagt ja auch, das Auge ist mit. Ist da was dran?
0: Ja, da ist was dran. Die Wissenschaftler haben es auch bewiesen, dass es einen Einfluss hat. Zum Beispiel, wenn man jetzt Erdbeermus isst, schmeckt das von einem weißen Teller süßer als von einem schwarzen? Oder Käse schmeckt von einem eckigen Teller schärfer als von einem runden? Und sogar das Ohr isst mit, nämlich Chips hat man herausgefunden, die schmecken knuspriger, wenn sie beim Kauen in höheren Frequenzen knacken.
1: Und warum entwickeln wir eine Vorliebe für ein ganz bestimmtes Essen, für ein Leibgericht, für das wir alles andere sofort stehen lassen würden? Das hat doch vermutlich etwas mit unserer Familie bzw. mit der Region zu tun, aus der wir kommen, oder?
0: Also das eine sind Gewohnheiten, das ist halt das, was man in der Kultur so isst oder auch von zu Hause kennt. Aber so das richtige Lieblingsgericht, die Leibspeise, die hat eigentlich immer was mit Geschichten zu tun, mit so ganz persönlichen Erfahrungen. Also bei den allermeisten ist es natürlich irgendetwas aus der Kindheit. Manchmal sind es auch so regionale Gerichte, die an die Heimat erinnern. Also Essen hängt ganz viel mit Erinnerung zusammen. Und bei manchen Menschen ist es auch so, dass es Gerichte sind so aus der weiten Welt, die Sehnsucht nach dem Weltenbummeln so ein bisschen in sich tragen.
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Du sagst, du willst dein Land zurück, ich verstehe nicht, was du meinst. Das Dritte Reich von Hitler oder Deutschland in zwei Teilen. So kennt man den Titel noch weiter oder den Text noch weiter. Fehlt jetzt mir, ich bin gelöscht und komme an den Song heran.

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